bestimmt keine Gangster, wie afrikanische Männer, die Überfallländer. Und die Länder brennen dann. Ah, ne, stimmt ja gar nicht. Flüchtlinge flüchten ja nicht, weil sie Gewalttäter sind, sondern vor Gewalt. Oder Klima als Henker. Ich

Was für 2015? Ich konnte Rassismus schon mit 15. Das war 87 und heutzutage in Europa wieder nur Nazis. Widerlich, Achi, hier ne Bitte an meine Schatz. Ich möchte euch bitten, an Seenotretter wie zum Beispiel Seebrücke zu spenden. Danke.